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0: Tja, und hier ist er natürlich, euer Wachermacher zum Sonntagmorgen. Ich begrüße euch natürlich erstmal recht, recht herzlich hier kurz nach 8 auf euren Lieblingssendern mit der geilen Sendung der Wachermacher von 8 bis 10. Das ist jeden Sonntag live und in Farbe. Heute mal nicht live, aber heute ist nun mal eine Vorproduktion. Wie gesagt, hatte ich letzte Woche schon angekündigt, ich bin diese Woche außer Gefecht. Also ich bin gestern zu einer Veranstaltung gewesen und muss heute mal ein bisschen pausieren. Also nimmt es mir übel, wenn ich die Sendung am Samstag vorproduziert habe. Aber trotzdem gibt es wunderschöne Musik und natürlich das bis 10 mit Beiträgen, Berichten, so wie ihr es mir kennt, mit guter Laune und guter Stimmung. Ich wünsche euch viel Spaß für die nächsten 2 Stunden.
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Gute Laune Musik natürlich, das zum Sonntagmorgen um 8 Uhr und gleich 7 Minuten. Tja, wir können uns jetzt sagen, wie hat er das wieder gemacht? Ja, das verrate ich euch nicht. Herz ist gefährlich. André Busse natürlich von uns für euch am Sonntagmorgen kurz nach 8. Tja, das war gestern Abend auch so. Da kamen die 80er ganz groß zur Geltung. Hier sind sie, hier sind Scotch. Und der Raucherhusten.

Ja, das sind sie, die Klassiker natürlich zum Sonntagmorgen. Scotch und Disco Band. Da habe ich gleich noch so einen Schmankel hinten rausgesucht, bevor wir natürlich dann mal so in den Garten, vom Garten bis in den Keller gehen wollen mit euch. Gibt's noch Musik aus meiner Jugendzeit. Ihr kennt ihn auch alle. Mama. Da lese ich gerade. Die Paul. Ja, wer ist das? Musik aus dem Erzgebirge mit dem Simson-Song. Den muss ich mir doch mal reinziehen, oder?

0: Tja, gute Laune Musik und das natürlich gleich in der Long-Version. Zum Sonntagmorgen, ja? Da kommt man doch gleich gute Laune, oder? Schmeckt der Kaffee dreimal besser. Man springt oder man sitzt am Tisch und hüpft vor sich her. Aber man braucht natürlich auch eins. Vom Garten bis zum Keller braucht man natürlich überall. Ja, was wohl? Das Berühmte, ja, genau, das aus der Wand kommt. Bei manchen kommt es natürlich auch aus dem Glas, aus dem Becher. Wir reden natürlich über was reden wir denn?
1: Viele Verbraucher sehen bei sich zu Hause nur die reine Trinkwasserversorgung.
0: Genau,
1: dabei wir reden über das Wasser. Teil eines komplexen Systems. Es muss ins Haus oder den Garten gelangen, dort kalt oder warm verteilt, genutzt und anschließend entsorgt werden. Genau dafür gibt es kluge Pumpsysteme, sagt Markus Henning, Geschäftsführer beim Pumpenhersteller Grundfos.
2: Gleichzeitig spielt ein bewusster Umgang mit Wasser eine immer größere Rolle. Dabei geht es um die Gartenbewässerung oder auch für Anwendungen im Haus, wie zum Beispiel der Toilettenspülung. Moderne Systeme ermöglichen genau diese flexible Nutzung im Alltag.
1: Besonders im Keller entstehen oft neue Anforderungen, etwa durch Waschküche oder Bad. Fehlt das natürliche Gefälle zur Kanalisation, muss Abwasser abgepumpt werden. Zudem braucht es bei Starkregen zuverlässige Lösungen zum Schutz von Gebäude und Eigentum.
2: Hauswasserwerke wie Skala 1 und Skala 2 von Grundfos zum Beispiel fördern Regen- oder Brunnenwasser ins Haus und in den Garten und sorgen gleichzeitig für einen konstanten Wasserdruck für Dusche, Waschmaschine oder Bewässerung.
1: Aus Kostengründen und wegen der ökologischen Faktoren achten viele Haushalte heute stärker auf einen bewussteren Umgang mit Wasser.
2: Besonders bei der Gartenbewässerung spielt die Nutzung von Regenwasser eine immer größere Rolle und man spart bares Geld. Moderne Wassertechnik hilft dabei, vorhandene Ressourcen effizient zu nutzen, sinnvoll in den Alltag zu integrieren und gleichzeitig die Umwelt zu schonen.
0: Tja, man soll auch den roten Knopf drücken. Ja, so ist das natürlich auch mit dem Wasser. Ja, Wasser kommt nicht nur aus der Wand. Nein, man kann es wirklich auch aus der Dachrinne in einen großen Behälter machen und da hat man wirklich Wasservorrat für den ganzen Garten. So, bei uns geht es natürlich weiter um 8 Uhr und 20 Minuten, gleich 21, hier zum Wachermacher am Sonntagmorgen natürlich. Ja, mit Musik vom Jörg Bausch. Versuch es doch mal mit mir. Das macht ihr jeden Sonntag. Schön. Hier ist er, euer Wachermacher.

0: Tja, Ivo, Gott hat ihn selig. Aber neu aufgemixt mit Nur so. Das süße Blut bei uns in dem Aton. Geile Party am Sonntagmorgen.
1: Guten Morgen, hier ist der Wachermacher Frühstückssong der Stunde.
0: Ja, ich mache eine Party, merkt das?

Tja, das ist er, der gute Laune-Sonntag. Da springen sogar die Kaffeetassen aus der Schrankwand und wollen Party machen. Und das natürlich um 8 Uhr und gleich 31 Minuten. Hier bei eurem Wachermacher, dem Andreas. Ja, es heißt ja auch der Wachermacher. Und heute mache ich euch mal richtig wach. Ein Erfolg gleich nach den anderen. Schlag auf Schlag geht es natürlich hier am heutigen Sonntagmorgen mit uns gemeinsam. Heute müssen wir die Bässe ein bisschen arbeiten, ja.

0: Tja, heute heißt es weniger Gequatsche, mehr Musik.
1: Schönen Sonntag zusammen. Habt ihr heute schon mal euren Kopf aus dem Fenster gehalten? Alle Baustellen sind heute leise, kein Rasenmäher brummt in der Nachbarschaft und auch der Straßenlärm dürfte heute aufgrund des Sonntags deutlich leiser sein. Wir finden, das sollten wir ändern. Also, naja, jetzt nicht den Baulärm, ne? Aber wenn jetzt einfach jeder von euch den nächsten Song mal so richtig laut aufdreht und auch das Fenster auflässt, dann hören eure Nachbarn endlich mal gute Musik. Auf geht's, hier kommt er. Schönen Sonntag zusammen.
0: So ist es. Camouflage habe ich reingelegt. Die Liebe ist ein Schlachtfeld. Love is a Schachtfeld. Schlachtfeld. Love is a Schild. Und das zum Sonntagmorgen. Heute ist Party angesagt. Egal, ob der Kopf weh tut. Wir machen gute Laune Musik. Zum Sonntagmorgen.

Ach, was für eine Melodie. Love is a Schild. Ja, von Camouflage. Und kurz nach 8:30, so 8 Minuten, 9 Minuten nach 8:30 ist es. Und wir haben wirklich mal so richtig die letzten Viertelstunde mal so richtig Gas gegeben. Ja, das Beste kommt ja eigentlich zum Schluss, aber wir haben ja noch jede Menge Zeit zum Sonntagmorgen hier zum Machermacher mit euch durch den Sonntag zu gehen natürlich. Wir wollen natürlich dann auch mal Hannover neu entdecken und. Aber erstmal gibt es noch eine Melodie von der Anne Karina Wojcik und dann machen wir einen Abstecher nach Hannover. Musik für unsere Discovox-Freunde.

0: Janek, Arina, Wojciak. Das Beste seid natürlich auch ihr, weil ihr seid immer treu, jeden Sonntagmorgen seid ihr da. Tja, ich habe jetzt geschwächelt, wie gesagt. Ich habe es leider vorproduzieren müssen, weil ich weiß gar nicht, wenn ich nach Hause bin. Ich kann es noch gar nicht sagen. Ja, es wird erst die Nacht passieren. Also die Sendung wurde am Samstag vorproduziert. Keine Sorge, aber ihr bleibt natürlich immer treu im Herzen. Nächste Woche bin ich dann wieder live dabei, mit euch gemeinsam durch den Sonntagmorgen zu starten. Heute mal, wie gesagt, ausnahmsweise, weil ich heute am Samstag zu einer Live-Veranstaltung muss. Und ich weiß nicht, wie lange es geht. Es ist nämlich eine Jugendweihe. Und Jugendweihe, ja, ihr wisst. Und wenn man da 42 Jahre als DJ unterwegs ist, kann es natürlich auch mal passieren, dass man mal bisschen was Moderneres, was Jugendliches machen muss. Man sagt, Mensch, man wird fast 60, aber man hat die Jugendmucke auch noch drauf und das ist einfach so geil. Und dann machen wir jetzt natürlich gleich meinen Abstecher nach Hannover, weil Hannover entdecken ist auch so geil.
1: Die Region Hannover besteht aus 21 Cities und der Landeshauptstadt selbst. Sie verbinden Natur, Kultur und Großstadtflair von historischen Sehenswürdigkeiten bis hin zu kulinarischen Highlights. Besonders der Maschsee macht Hannover zu einem beliebten Ort für Erholung mitten in der Stadt, sagt Christian Katz, Geschäftsführer der Hannover Marketing und Tourismus GmbH.
2: Man sitzt direkt am Wasser, trifft Leute, geht spazieren, treibt Sport oder isst etwas. In jedem Sommer feiern wir dann das Maschsee-Fest, das dieses Jahr vom 22. Juli bis 9. August stattfindet. Dann wird die Umgebung rund um den Maschsee zur Flaniermeile mit internationaler Kulinarik, Livebands und mediterranem Flair.
1: Und es wird sportlich diesen Sommer. Die Finals 2026 bringen 24 deutsche Meisterschaften und viele Sporthighlights nach Hannover. Von Basketball vor dem Rathaus bis Hochsprung am Opernhaus. Diese Events kommen bei den Einheimischen und Besuchern gleichermaßen gut an.
2: Viele sind überrascht, wie gastfreundlich, attraktiv und grün die Stadt tatsächlich ist, weil sie oft eine klassische Großstadt erwarten und dann merken, dass sie hier überall Natur im Alltag finden. In Einriede oder am Maschsee joggen Menschen direkt vor dem Bürostart, Studierende treffen sich nach der Vorlesung im Welfengarten und Sonnenuntergänge werden am Flussufer zelebriert. Besser geht's nicht.
1: Insgesamt besteht Hannover aus 21 Kommunen, die alle mit ihren Besonderheiten glänzen. Aber auch das Umland ist sehr sehenswert.
2: Aus der City Hannover geht's in 30 Minuten direkt ans Steinhuder Meer, Niedersachsens größtem See. Dort finden im Rahmen der Finals übrigens auch Wettbewerbe statt. Oder für andere Fans kann man einen Ausflug an den Deister wärmstens empfehlen. Ein Wanderparadies mit tollen Aussichtspunkten und Aktivitäten für die ganze Familie.
0: Tja, so sieht's in Hannover aus. In Hannover ist auch eins ganz, ganz wichtig. Und dann muss ich wieder so richtig anstrengen, dass ich so richtig Hochdeutsch spreche mit euch. Weil in Hannover, die können nur Hochdeutsch. Ich bin da mal oben gewesen als DJ. Das ist schon Jahre her, aber ja, und dann ich mit meinem sächsischen Dialekt. Ja, das ist zwar schon der Hammer. Aber man kann ja nicht alles haben. Es egal, ob das die Bayern sind, ob das die Sachsen sind, ob das die Vogtländer sind. Im Vogtland gibt es auch so ihre Weltsprachen. Was hast du gefragt? Oder was, wie, was, wo? Wenn du legst erstmal die Ohren an und sagst, hey, was will denn jetzt von mir? Ja, ja, ich hab da meine Frage. Also ich hab da meine Frage. Ja, ja, und so weiter. Ja, ja, wir reden jetzt nicht drüber, wir machen ein bisschen Musik, weil es ist ja gleich wieder 8:45. Oder es ist schon 8:45. Also 8:46 Uhr, genau hier zum Barmacher am Sonntagmorgen.

0: Und damit haben wir es genau. 8 Uhr und gleich 52 Minuten natürlich hier zum Wachermacher am Sonntagmorgen. Wollen wir uns über das Wetter unterhalten? Gibt's halt nichts zu wettern. Gibt wunderschöne Musik.
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Tja, das war eine handgemachte Musik natürlich von den Beatles. Und ein Oldie jagt hier den anderen. Und dann ist es ja schon wieder fast 9 Uhr. Und dann gibt's wieder Grüße, Wünsche und vielleicht ja, eine grobe Vorhersage für das Sonntagswetter. Aber es gibt wunderschöne Musik natürlich aus Schweden. Los geht's, hier sind sie. Und dann kommt sie. Sie kommt gerade ins Studio rein.

Tja, es ist wieder 9 Uhr. Wo ist die erste Stunde hin? Wahnsinn. Und dann schicke ich gleich mal liebe, liebe Grüße natürlich an alle die, die ich jetzt noch nicht gegrüßt habe. Ich mache das aber jetzt. Ich liebe Grüße ganz lieb den Thomas und die Doreen in Pirna. Dann grüßen wir natürlich den Karle und die Nati. Dann den Heinz und die Vera. Die liebe Sabine grüßen wir natürlich auch. Dann die liebe Elli in Radeberg. Guten Morgen. Liebe Grüße natürlich an den Heiko nach Meißen. Weiterhin schicken wir liebe Grüße natürlich an die Müllers nach Blauen. Auf die Village People Ranch. Da ist der Kaffee fertig. Ja, dann schicken wir liebe Grüße natürlich nach Krefeld zu meiner Schwester, zu Ingrid. Wir haben heute jede Menge Zeit, weil heute gibt es nicht viel zu wettern. Nein, das Wetter ist, ja, nicht warm, nicht kalt und nicht ganz trocken. Aber soll mindestens heute 20 Grad werden. Ich hoffe, das stimmt auch. Ich bin kein Wetterfrosch. Ansonsten, wie gesagt, nächste Woche gibt es Wetter wieder live. Heute hat mich der Wetterfrosch verlassen. Alles nur Prognosen heute. Aber was ich auf jeden Fall weiß, was heute am Sonntag alles so los ist, der Tag des Videorekorders ist es. Jaja, Sony brachte genau vor 51 Jahren den ersten Videorekorder raus. Dann der Tag der Apotheke ist. Tag des Modellfluges. Tag der Seeleute. In München wurde die erste Eisdiele mit italienischem Eis eröffnet. Genau vor 80 Jahren. Und dann feiert jemand ganz, ganz groß Geburtstag. Sie feiern ihren 30-jähriges Bestehen. Und ich muss sagen, wenn man da dabei ist und auch schon mitgefahren ist mit diesen Kreuzfahrtschiffen. Herzlichen Glückwunsch natürlich an die AIDA. Und dann ist man schon als Vielfahrer mit dabei. Und da stellt die Crew immer die Frage am Anfang, wer ist denn das erste Mal hier? Und dann kriegst du ganz gleich die Hände bei einigen so mit den Händen hoch. Ich. Und dann heißt es, und wo sind die Vielfahrer? Und da schreien sie alle, hier sind sie. Also muss ich sagen, geile Stimmung. Und vor allen Dingen auch beim Auslaufen, egal wo man ist. Warnemünde ist natürlich das Highlight. Wenn die Battleboote, die kleinen Tenderboote, den Weckruf wieder holen, den ja jeder vorgibt. Also einfach mal mitmachen, mit Finnfahren. Und danach gibt es natürlich noch eins. Modern Talking trennt sich nach 23 Jahren. Das Rauchverbot in den Schulen wird, ja, beschlossen. Gehen Sie jetzt kiffen, egal. Ja, Tom Jones wäre heute 86 gewesen. Roy Black wäre 89 gewesen. Und. Ansonsten wünsche ich euch natürlich jetzt noch viel Spaß in der zweiten Stunde vom Machermacher. Am Sonntagmorgen. Wir gehen natürlich gleich rein mit einem geil 80er wieder. Ins 80er Wochenende, so gut zu sagen. 80er Sonntag. Ja, ich habe noch einige 80er drin. 90er sind noch dabei. Ist ein Deutsches ist auch natürlich dabei. Und natürlich um 9 Uhr und 5 Minuten geht's erstmal Musik fürs rechte Öhrchen und fürs linke Öhrchen. Und wer nicht weiß, was morgen ist Montag. Aber erstmal gibt's diesen geilen Song.

0: schöner Klassiker, oder? Und das natürlich um 9 Uhr und gleich 9 Minuten hier zum Wachmacher am Sonntagmorgen. Ja, und da habt ihr gemerkt heute mal, ich habe heute mal meine Festplatte rausgegraben, die ich eigentlich sonst zu den Partys mitnehme, weil das sind immer so die Takte, wo man den anderen Titel wunderschön einmixen kann.
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0: So sieht's aus, und das wäre der nächste gewesen. Auch ein Klassiker aus den 80ern, Man at Work und Down Under.

0: Man at Work und Down Under. Schöner Klassiker. Ja, und wer uns natürlich auch mal live sehen möchte, den Wachermacher on Tour, sollte einfach mal anfragen unter derwachermacher@web.de. Fragt mal an, vielleicht kommen wir auch zu mir zum Fest. Egal welche Party, ich bringe da natürlich nur ein, zwei Kollegen noch mit. Wir machen eine richtig geile Party zum Samstagabend, zum Freitagabend, zum Sonntagmorgen, zum Frühschoppen. Da müssen wir aber schon um 8 anfangen. Ja, ja, aber ich schalte das mal rüber zu meinen Kollegen ins andere Sendestudio, weil der Bruce, der Verrückte, hat eine neue Flamme. Ach, das ist so ein geiler Typ, der könnte das. Ist nicht zu fassen, was er da so wieder ausgegraben hat. Die geile Kirsche von nebenan.
1: Hallo Leute, mein Name ist Bruce Willis und ich habe den härtesten Job der Welt, nämlich Ehren.
2: Morgen, Bruce.
1: Ja, Mann. Gottverdammter Morgen, Hans-Jürgen.
3: Du hörst dich aber fröhlich an, Bruce.
1: Klar, Mann. Ich bin frisch verliebt. Ich telefoniere gerade mit ihr. Hör schön woanders hin.
3: Ja, ja.
1: Da bin ich wieder. Wo waren wir stehen geblieben? Ach ja. Nein, leg du auf. Nein, du. Hey, du bist ja immer noch dran. Leg auf. Ich leg nicht auf. Leg du auf.
3: Bruce, das macht mich wahnsinnig.
1: Ach, du bist doch nur neidisch. Hallo? Mist, aufgelegt. Ich wollte doch auflegen.
3: Nein, wolltest du nicht.
1: Wollte ich doch. Ich habe immer gesagt, ich leg auf.
3: Nein, Bruce, du hast gesagt, nein, leg du auf. Oh mein Gott, jetzt fange ich auch schon an.
4: Na los, das ist sie doch bestimmt wieder. Geh dran.
1: Nein, geh du dran.
3: Nein, geh... Ach, verdammt. Mein Name ist Hans-Jürgen
5: Schneider hier. Willis soll mal in mein Büro kommen.
3: Bruce, du sollst zu Dr. Schneider kommen.
1: Nein, er soll zu mir kommen.
3: Nein, du sollst zu ihm kommen.
1: Dann leg doch auf, Hans-Jürgen.
3: Nein, leg du auf, Bruce.
1: Nein, du.
3: Dann gehe ich aber zu Dr. Schneider.
1: Nein, ich gehe.
5: Willis!

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1: Tja, so ist es. Adler fliegen einsam und das natürlich um 9 Uhr und 22 Minuten hier zum Wachmacher, zum Sonntagmorgen. Heute, wie gesagt, gibt's ein bisschen Musik auf die Öhrchen, Musik fürs rechte Öhrchen, Musik fürs linke Öhrchen, weniger Gequatsche, dafür viel Musik von Musik, Musik, Musik. Und da habe ich schon wieder den nächsten Song drin. Ja, ist auch so ein Klassiker schlechthin und da werde ich jetzt wieder sagen, ach, der schon wieder.
0: Ja, genau, der ist es.
1: Bob, der Singer. Love Generation. Bitteschön.

Das war dann auch wieder so ein Highlight. Deutschland gegen die Elfenbeinküste. Wir lassen uns überraschen, oder? Was sagt ihr dazu? Ja, den roten Knopf sollte man auch drücken. Oder was sagt den grünen? Tja, wer hat den ersten Takt erkannt? Und das ist natürlich um 9 Uhr und 26 Minuten. Ihr sagt, hier ist Culture Club. Und dann fragen wir mal nach. Dann kommt nachgefragt.

0: Musik natürlich von Culture Club, Kame Camellia. Ich habe uns jetzt erstmal nachgefragt mit unseren rasenden Robotern von Radio M. Also, fragen wir mal nach, was es für Neues gibt. Hier ist der kleine Bericht und dann geht es bei uns gleich weiter mit Musik vom Feinsten. Und dann haben sie ja schon wieder 9:30 Uhr. Wahnsinn. Halbe Stunde noch. Dann ist der Wachermacher schon wieder zu Ende. Let's go.
1: Herzlich willkommen bei Radio M Nachgefragt. Ich bin Anja Kieser. Schön, dass ihr dabei seid. Einfach mal eine Runde im Schlamm baden. Ja, warum eigentlich nicht? Darauf freuen sich Paul und Jona Kober jetzt schon. Sie sind begeisterte Mudmates. Und Allegra, unsere Praktikantin bei Radio M, die weiß auch warum. Und vor allem, warum man bei Mudmates aktiv oder als Zuschauer unbedingt dabei sein sollte. Warum, Allegra?

0: weil es eine große Schlammschlacht ist. Jonas Motivation?
1: Einen schönen Tag zu haben bei Matsch und Sonne, vielleicht auch ein wenig Regen, im Wasser durchs Schaumbad rennen.
0: Bei Mudmates, was Schlammkumpels heißt, treffen sich in mehr als 200 Teams von 3 bis 5 Leuten Menschen, die eine Art Hindernislauf machen.
2: Allegra, wo gibt es eigentlich ein Gelände für so einen Hindernislauf?
0: In diesem Jahr auf dem Motocross-Gelände in Reutlingen. Bei der Challenge geht es übrigens mehr um Gemeinschaft als ums Gewinnen. Das hat auch Jona bei seinem ersten Lauf erstaunt.
1: Wie selbstverständlich es war, du rennst diese Mauer hoch, hängst dich ein, hilfst den anderen hoch, wartest kurz, bis der nächste von der nächsten Gruppe da ist, hilfst dem noch hoch und dann gehst weiter. Als wäre es eine Selbstverständlichkeit, den anderen zu helfen. Das fand ich einfach einen unfassbar schönen Moment.
2: Also das gemeinsame Erlebnis ist das Entscheidende.
0: Ja, genau. Also auch mit inklusiven Teams und Laufpaten, damit wirklich alle Menschen teilnehmen können. Die evangelisch-methodistische Kirche in Metzingen ist für Mudmates verantwortlich. Ein Spirit, den man spürt, bestätigt auch Paul. Der hat einen anderen Teilnehmer mal gefragt.
3: Weiß überhaupt, wer das veranstaltet und wie viel Ehrenamtsstunden und was da für eine Institution dahinter steckt. Und er wusste das nicht, aber er hat gesagt, das erklärt für ihn vieles, weil der Gemeinschaftsfaktor schon einfach spürbar ist und auch das Miteinander.
2: Allegra, was muss ich nun tun, wenn ich bei Mudmates dabei sein will?
0: Du kannst dich einfach im Internet anmelden, dann solltest du keine Angst vor Matsch, dafür aber große Lust auf Spaß haben. Oder du kommst einfach zum Zuschauen vorbei. Übrigens gibt es nicht nur den Hauptlauf, sondern auch einen Kinder-, Jugend- und Familienlauf.
2: Danke, Allegra, für diese Infos. Dann bleibt mir nur noch zu sagen, dass Mudmates am Samstag, 26. September, auf dem Motocross-Gelände in Reutlingen stattfindet. Alle Infos und Anmeldemöglichkeiten gibt es unter mudmates.de und wir haben einen Link auf unserer Seite. Tja, vielleicht wollt ihr euch ja auch im Schlamm baden und über Hindernisse klettern, seid dabei.
4: Tja, wer das natürlich mal machen möchte, ich habe da keinen Bock dazu. Nein, nein, nein, Mudmate, also was es heutzutage noch gibt, ich bin wirklich erschüttert, dass es noch so viele Sachen gibt. Aber bei uns geht es natürlich erstmal weiter mit Elvira Fischer. Und die hat den richtigen Song dafür, eigentlich den richtigen Song rausgesucht, aber nicht mit mir. Bisschen Musik wieder von unserer Discobox-Freunde natürlich am heutigen Sonntagmorgen.

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Tja, Secret Service natürlich von uns für euch natürlich am heutigen Sonntagmorgen. Und jetzt wollen wir natürlich noch einmal einen guten Frau danken, die natürlich hier aus dem Vogtland kommt und sie damals ganz, ganz berühmt wurde mit ihrem Nachbarschaftsstreit. Und der liebe alte Stefan, der macht wieder Kohle ohne Ende, weil der Maschendrahtzaun geht gerade wieder richtig durch und durch, durch die Wände. Hier ist für euch natürlich nochmal der Song von der Regina Zindler, der Maschendrahtzaun in the morning. R.E.B., mach's gut, liebe Frau Zindler.

Ja, leider ist sie von uns gegangen, unsere liebe Regina Zindler. Aber der Song geht jetzt gerade richtig durch die Decke, überall in den Charts, oder ist er wieder drin? Aus dem Jahre 1991, ja? Marschendrahtzaun. 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

0: Der Blick in die Sterne.
1: Das aktuelle Wochenhoroskop.
0: Wassermann.
2: Frischer Wind bringt neue Sichtweisen mit sich. Beruflich kann eine unerwartete Entwicklung für Wassermänner Chancen eröffnen, die zunächst aber erstmal noch unscheinbar wirken. In der Liebe entsteht Nähe, wenn gemeinsame Erlebnisse wichtiger werden als lange Diskussionen.
0: Fische.
2: Diese Woche fordert dazu auf, den eigenen Bedürfnissen mehr Aufmerksamkeit zu schenken. Beruflich hilft es, sich nicht von fremden Erwartungen einnehmen zu lassen. In der Beziehung sorgt ein ehrlicher Austausch für Vertrauen und innere Ruhe.
0: Widder.
2: Tatkraft und Entschlossenheit begleiten die kommenden Tage. Beruflich können mutige Entscheidungen einen positiven Impuls setzen. In der Liebe bringt eine spontane Geste neue Lebendigkeit und ein Gefühl von Aufbruch.
0: Stier.
2: Verlässlichkeit wird zu einem wichtigen Anker. Beruflich lohnt es sich, an einer bewährten Strategie festzuhalten und auch geduldig zu bleiben. In der Liebe schenkt ein vertrauter Moment Geborgenheit und Sicherheit.
0: Zwillinge.
2: Neue Impulse kommen vor allem durch Begegnungen mit anderen Menschen. Beruflich können Zwillinge aus Gesprächen wertvolle Ideen mitnehmen. In der Beziehung sorgt Leichtigkeit für Nähe und ein entspanntes Miteinander.
0: Krebs.
2: Die Aufmerksamkeit richtet sich stärker auf das persönliche Wohlbefinden. Beruflich hilft es jetzt, klare Prioritäten zu setzen und unnötigen Druck loszulassen. In der Liebe stärkt ein einfühlsamer Moment die emotionale Verbindung.
0: Löwe.
2: Die eigene Ausstrahlung wirkt besonders authentisch. Beruflich können Löwen mit klaren Worten und auch einer positiven Haltung viel bewirken. In der Liebe sorgt eine liebevolle Überraschung für Freude und gegenseitige Wertschätzung.
0: Jungfrau.
2: Ordnung und Struktur schaffen noch den kompletten Juni über Freiraum für neue Ideen. Beruflich lassen sich offene Themen erfolgreich abschließen. In der Beziehung bringt Verlässlichkeit Ruhe und auch ein Gefühl von Zusammenhalt.
0: Waage.
2: Harmonie entsteht für Wagen durch bewusste Entscheidungen. Beruflich kann ein diplomatischer Ansatz helfen, unterschiedliche Interessen zusammenzuführen. In der Liebe sorgt Offenheit für mehr Verständnis und Nähe.
0: Skorpion.
2: Diese Juniwoche lädt dazu ein, genauer hinzusehen. Beruflich können wichtige Entscheidungen gewonnen werden, wenn Details nicht übersehen werden. In der Liebe schafft Ehrlichkeit eine tiefere Verbindung.
0: Schütze.
2: Der Wunsch nach Abwechslung sorgt für frische Energie. Beruflich können neue Perspektiven bei Schützen Motivation für kommende Projekte schenken. In der Beziehung bringt eine spontane Idee Leichtigkeit und gemeinsame Freude.
0: Steinbock.
2: Ruhige Entschlossenheit zahlt sich aus. Beruflich zeigt sich, dass Ausdauer und Geduld langfristig zum Erfolg führen. In der Liebe entsteht durch Verlässlichkeit ein Gefühl von Sicherheit und Vertrauen.
0: Das war der Blick in die Sterne.
1: Alle Angaben ohne Gewähr.

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1: Man sieht natürlich von Fernseh und das natürlich um 9 Uhr und gleich 50 Minuten. Wir gehen wirklich jetzt rein in den Endspurt. Und da gibt es natürlich noch den Wachermacher-Song der Stunde. Aber erstmal gibt's ja genau das. Kleine Werbung.
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Live heißt es dann wieder nächsten Sonntag natürlich. Wenn der Wachermacher ist dann wieder live da. Wie gesagt, heute leider nur als Vorproduktion. Ich glaube, da würde ich jetzt um die Zeit noch schlafen. Richtig große Party am Samstagabend, wo wir live auf Tour waren. Ich hoffe, euch hat es wenig gefallen. Trotz Vorproduktion. Auf geht's in den Endspurt um 9:54 Uhr.

Queen natürlich, I want to break free. Und damit mache ich den Fisch und sage danke, danke fürs Reinschalten. Trotz Vorproduktion, wir hören uns nächste Woche am Sonntag wieder live. Und ich freue mich natürlich ganz wahnsinnig auf euch. Macht's gut. Viel Spaß mit den anderen angeschlossenen Stationen, mit euren Programmen. Bis zum nächsten Sonntag. Sagt tschüss, euer Andreas mit Heart of Gold.

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0: Glück auf!
1: Oh, einen schönen, wunderschönen Sonntagnachmittag. Es ist wieder soweit. Der musikalische Wahnsinn nimmt sie wieder Fahrt auf. Ich möchte euch natürlich recht herzlich begrüßen für den musikalischen Wahnsinn, den ich für euch vorbereitet habe. Die nächsten 2 Stunden gibt es wieder hier Tracks auf die Ohren, die jeder kennt, aber so noch nie gehört hat. Hier dürft ihr nichts erwarten, müsst aber mit absolut allem rechnen. Ja, ein bisschen crazy, ein bisschen gaga, ein bisschen verrückt, diese Sendung hier. Aber die Stammzuhörer wissen ja, was hier passiert. Für die Frischlinge da draußen muss ich noch kurz was erwähnen. Das Bundesministerium für Gesundheit hat mich dazu beauftragt. Und zwar, das Zuhören dieser Sendung kann süchtig machen. Die ersten Anzeichen dafür sind das sogenannte Spock-Syndrom. Durch das ständige Spitzen der Ohren können die Ohren bis zum Ende der Sendung oder aber auch darüber hinaus in der Spitzenform verharren. Aber macht euch keine Sorgen, kurze Zeit später werden eure Ohren auch wieder normal. Ja, ich kann mir jetzt ganz gut vorstellen, wie die Frischlinge da draußen vor den Lautsprechern sitzen und mit dem Kopfschütteln nicht verstehen, was ich gerade gesagt habe. Euch kann ich nur empfehlen, einfach mal bei der Sendung wirklich die Lautstärke ein bisschen raufzudrehen. Ja, und die Ohren zu spitzen, dann wisst ihr auch, sag ich mal, in den ersten 15 Minuten, was da auf euch zukommt. Ja, und damit es für die Frischlinge nicht ganz so krass wird, fangen wir natürlich wie gewöhnlich etwas ruhiger an, damit ihr euch auch wirklich darauf vorbereiten könnt, was in der 2. Stunde, da schrauben wir den musikalischen Wahnsinn nämlich auf 100% rauf, kommt. Also in dem Sinne, Lautstärke rauf, Ohren gespitzt.

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Ja, also genießt mal richtig schön die Aufwärmphase, bevor wir den musikalischen Wahnsinn ein wenig höher schrauben. Denn bringt mal alles aus eurem Kopf raus, was euch die letzte Woche richtig genervt hat.

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Lose Yourself in Beverly Hills, Eminem vs. Weezer. Kurze Informationen zum Wetter hier am Sendestudio Nordrhein-Westfalen. Der Himmel ist stark bewölkt, 16 Grad, aber trocken.

About Damn Time, Lizzo versus Ariana Grande versus Taylor Swift versus The Weeknd versus Doja Cat und noch ein paar mehr. Und ich sage euch mal eins, ich bin froh, dass unser Kopf ein Oval ist, denn sonst würden ja unsere Synapsen, die jetzt im Kopf kreisen, an jeder Ecke hängen bleiben.

Sign your cheerleader, Omi, who was a Terence Trent GRB. Ja, und ich gebe es dazu, mein Puls ist jetzt so bei 65, also ich bin vollkommen entspannt und lasse meine Gedanken kreisen.

Lucky Problem, Daft Punk featuring Pharrell Williams versus Ariana Grande featuring Iggy Azalea. Ja, und ich hoffe, ich mache euch ein bisschen glücklich mit den Tracks, die ich für euch ausgesucht habe.

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The Temptations versus Michael Jackson. Ja, und ich hoffe, ihr habt gemerkt, dass wir langsam am Knopf des musikalischen Wahnsinns mal ein bisschen nach oben gedreht haben. Wir werden es nach und nach ein wenig steigern. Ja, und in der zweiten Stunde gibt es für den musikalischen Wahnsinn absolut kein Halten mehr.

I wanna be your rebel, Davy Boy versus the Stooges. Ja, Rebel bin ich hier auch, denn hier gibt es Upcycling der Musik aus 1, 2, 3, 4, mach was Neues.

Cisco, give it up. Casey and the Sunshine Band versus Kunks. 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Aber nicht 0815, sondern mal was anderes. Jeden Sonntag 16 bis 18 Uhr hier auf dem Stream eures Vertrauens.

0: September, tell me why Earth, Wind & Fire versus Bronski Beat. Ja, und wenn ihr den Moderator dieser Sendung glücklich machen wollt und euch gefallen hat, was ihr bis jetzt gehört habt, ja, dann ladet doch einfach mal eure Freunde ein hier auf dem Stream eures Vertrauens. Den Link des Streams einfach kopieren, über die sozialen Netzwerke an eure Freunde schicken, damit auch die den musikalischen Wahnsinn hier genießen können.
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Somebody is watching the business. Rockwell vs. Tiesto. Ja, und falls ihr nicht wisst, wer ich bin, mein Name ist Sir Voirio. Mich gibt's jeden Sonntag 16 bis 18 Uhr hier auf dem Stream eures Vertrauens.

Prove Your Love sang Taylor Dane vs. Sissy Peniston. So, aber so schnell geht die erste Stunde rum. Wir kommen nämlich jetzt zu meinem Halbzeit-Track. Der geht immer wie immer ein bisschen länger, damit ich mein Stückchen Kuchen essen kann. Und wir heben gleichzeitig die Regelung für den musikalischen Wahnsinn auf. Wir schrauben den musikalischen Wahnsinn nach dem Track nach oben. Halbzeit-Track heute, The Rolling Stones vs. Robbie Williams mit Let Me Entertain the Devil.

0: Let me entertain the devil. The Rolling Stones versus Robbie Williams. So, noch eine kurze Ansage für alle Zuhörer da draußen. Ab jetzt übernehme ich keinerlei Haftung für psychische oder physische Schäden, die durch das Zuhören der Sendung entstehen können. Ihr hört auf eigene Gefahr weiter zu, denn jetzt gibt es für den musikalischen Wahnsinn absolut kein Halt mehr. Also, Lautstärke rauf, Ohren gespitzt.
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Electric Sex Machine, Judas Priest versus James Brown versus Metallica versus Megadeth, und ich bin euer durchgeknallter Musikdealer.

21st century devil in disguise, Bad Religion, Who Versus Elvis Presley. Ja, und ich hoffe mal, ich habe euch nicht zu viel versprochen mit Tracks, die jeder kennt, aber so noch nie gehört hat.

Raiding Lobster Slayer, was ist B-52s? Ja, und hier kommt zusammen, was ihr nicht erwartet, denn hier müsst ihr mit allem rechnen, aber weiter zuhören.

Smells like funky music. Nirvana versus Wild Cherry. Ja, ganz nebenbei erwähnt, hier geht die Musik ins Ohr und bleibt im Kopf. Und was ihr im Kopf damit selbst anstellt, ist euch natürlich selbst überlassen. Ja, und wir kommen zur Rubrik Alles muss raus, was jetzt noch vor meinem persönlichen Top 5 steht. Die Tracks haben es nicht in meine persönlichen Top 5 geschafft.

Cool Stars, Echo Smith versus One Republic. Ja, und ich hoffe mal, dass ihr schon einen Ohrwurm gefunden habt, den ihr die ganze Woche im Kopf behaltet, damit ihr nächste Woche Sonntag 16 bis 18 Uhr wieder einschaltet, wenn der musikalische Wahnsinn hier erneut startet.

Centerfold, Astroth, Zombies, The G-Guys Band versus The Misfits. Ja, und hier geht's noch richtig was auf die, hier gibt es noch richtig was auf die Ohren.

When Fiesta Doves Cry. Prince vs. Sun Club. So, die WM fängt ja am Donnerstag an. Ich habe da mal so ein bisschen auf den Spielplan geschaut. Mein Gott, nächste Woche Sonntag muss ja einheizen. 19 Uhr. Deutschland spielt das erste Mal bei der WM. Ja, und ich bin vorher auf Sendung. Mann, das wird hart. Hoffentlich bringe ich ein bisschen Stimmung auf.

Honey auf den ersten Blick, Most Tea versus Hot and Juice versus deutsch-amerikanische Freundschaft. Ja, und wie schnell noch die Zeit vergeht, wir kommen schon zu meinem letzten offiziellen Track der heutigen Sendung. Danach gibt es nur noch meine persönlichen Top 5. Hier habe ich für euch The Champs versus Pantera versus Black Level Society mit Faquila.

Fakila, the Champs versus Pantera versus Black Label Society. Ja, und ich hoffe mal, ihr seid jetzt bereit für meine persönlichen Top 5 der heutigen Sendung mit dem musikalischen Wahnsinn. Denn jetzt lasst ihr euch mal

bisschen in meine dunkle Sehne schauen. Hier ist Platz Nummer 5. U2 vs. Lamb of God. Walk with or without me in hell.

Ja, mein persönlicher Platz Nummer 5 der heutigen Sendung mit dem musikalischen Wahnsinn. Walk with or without me in hell. You two versus Lamb of God. So, wir kommen jetzt zu meinem persönlichen Platz Nummer 4. Hier habe ich für euch Gorillaz versus 21 Pilot mit Clint Eastwood's Hazons.

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1: Ja, ja, ja, mein Platz Nummer 4 der heutigen Sendung, Clint Eastwood's Hazens Gorillas vs. 21 Pilots. Ja, und weiter geht's natürlich mit Platz Nummer 3. Da habe ich für euch Blur vs. Bonnie M. mit Cool Song.

Plats nummer 3, Cool Song Blur versus Bonnie M. Und wir kommen zu Platz Nummer 2, hier wie für euch, Adamski versus Robin S. mit Show Me Killer Love.

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1: Ja, das war mein Platz, mein persönlicher Platz Nummer 2. Show me Killer Love Adamski versus Robin S. So, und jetzt kommen wir zu meinem Platz Nummer 1, also mein persönlicher Ohrwurm der heutigen Sendung. Hier habe ich für euch Man Without Hats vs. The Charlatans mit The Only Safety Dance I Know. Ja, danach gibt es noch ein bisschen Werbung, weil am Anfang fand ich es immer ein bisschen blöde, wenn mir der Boss Musik geklaut hat, beziehungsweise Zeit geklaut hat. Ja, danach noch ein bisschen Werbung, aber hier ist Platz Nummer 1. 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

Ja, ja, so schnell gehen 2 Stunden rum, wenn der Moderator richtig Spaß hat. Ich hoffe mal, ich konnte euch die letzten 2 Stunden zumindest ein wenig unterhalten und ihr habt Lust daran gefunden, mal ein bisschen andere Musik zu hören. Die gibt es jeden Sonntag 16 bis 18 Uhr hier auf dem Stream eures Vertrauens. Bis nächste Woche Sonntag bleibt mir nichts anderes übrig, als euch eine erfolgreiche, glückliche, liebevolle und vor allen Dingen gesunde nächste Woche zu wünschen. Ja, bis dahin sage ich Tschüss, euer Sir Voirior aus dem Sendestudio Nordrhein-Westfalen. Bis nächste Woche Sonntag.

So, ich sage mal hallo, einen wunderschönen Sonntagabend wünsche ich euch. Hallo und herzlich willkommen zum Rendezvous mit Klaus. Ja, ihr habt es gehört, das Rendezvous mit Klaus, also mit mir heute Abend von 18 bis 20 Uhr. Und für alle, die noch unterwegs sind, schaltet euer Smartphone doch einfach mal ein, dann bekommt ihr auch die Sendung mit. Natürlich auf Illertal FM. Ja, wir steigen ein in den Sonntagabend hier bei Illertal FM.

hinterlassen, das sollte mal etwas ruhiger angehen. Ich habe tolle Musik angepackt. Ja, die möchte ich natürlich mit euch in den nächsten beiden Stunden teilen. Aus dem Sendestudio Göttingen begrüßt euch euer Klaus. Tja, und wie heißt das so schön? Locker rein in den Sonntagabend.

Ja, tolle Live-Aufnahme von den Bad Boys Blue und The Lady in Black. Wir machen weiter mit Charlene Carter aus der Carter Family sozusagen, die Tochter. Und Every Little Thing ist ein echter Rapper-Remix.

So, dann habe ich mal so ein bisschen nachgeschaut, wer hatte denn jetzt in den letzten Tagen Geburtstag. Und ganz frisch heute hat einer der legendären Sänger Geburtstag. Happy Birthday zum 86. Sir Tom Jones, muss man ja schon sagen. Ne? Alles Gute also zum 86. Geburtstag. Geboren wurde er heute im Jahre vor 86 Jahren, und zwar im Jahr 1940. Und seine unvergessliche Musik, zeitlosen Charisma und einer legendären Stimme haben wir viele tolle Songs zu verdanken. Also, alles Gute, Tom Jones.

0: unser nächstes Geburtstagskind wartet schon, Achim Petri.
1: Die Geburtstage in dieser Woche, da haben wir Achim Petri, der feiert seinen 50. Geburtstag. Der Sänger hat sich über viele Jahre einen festen Platz in der deutschen Musikszene erarbeitet und begeistert sein Publikum mit seiner sympathischen Art und seinen energiegeladenen Auftritten. Als Sohn von Wolfgang Petri trägt er einen bekannten Namen, hat aber zugleich seinen eigenen musikalischen Weg gefunden. Mit seiner Leidenschaft für Schlager und Live-Musik hat er sich eine treue Fangemeinde aufgebaut und zahlreiche Bühnen im deutschsprachigen Raum erobert. Zu seinem Ehrentag wünschen ihm Fans und Wegbegleiter Gesundheit, Glück und viele weitere erfolgreiche Jahre. Möge dieser besondere Geburtstag von schönen Momenten, lieben Menschen und viel Musik begleitet werden. Alles Gute zum 50. Geburtstag, Achim Petri.

ja, mal in einer anderen Version. Ich singe ein Lied für dich. Und wir haben noch ein Geburtstagskind heute, und zwar den Christian Leis. Vom Background-Sänger zum Schlagerstar. Heute wird gefeiert. Christian Leis wird heute 63 Jahre alt und wir gratulieren ganz herzlich. Mit Leidenschaft, Durchhaltevermögen und seiner besonderen Stimme hat er sich einen festen Platz in der Schlagerwelt erarbeitet. Seine Songs wie »Sie vergaß zu verzeihen« oder »Das erfolgreiche Duett auf den Dächern von Berlin« berühren bis heute sein Publikum. Ein Künstler, der zeigt, dass man niemals aufgeben sollte. Alles Gute weiterhin, Christian Leis.

Yo, Life mit Hathaway. Lange nicht mehr gehört. Und ich begrüße mal alle Hörer, die jetzt dazugekommen sind, hier bei Illertal FM zum Rendezvous mit Klaus. Hallo und herzlich willkommen. Wir kommen zu einem Hitmix und der ist von Daniela Alfinito und zwar der ganz neue Hitmix 2026.

0: Jo, der Hitmix 2026 von Daniela Alfinito. Und wir kommen mal zu Beatrix Egli. Neues Album, kleines Album mit alten Songs, aber auf Schweizerdeutsch.
1: Beatrix Egli mit Mini-Schweiz, Mini-Heimat. Hier haben wir die Schweizer Ausgabe, die Version ihres neuen Best-of-Albums mit schweizerdeutschen Versionen, aber auch ein paar wenige Songs auf Französisch und Italienisch. Rätoromanisch als vierte Landessprache fehlt, aber das sei Beatrice verziehen. Es gibt ja nur maximal 4000 Leute, die Rätoromanisch als erste / zweite Landessprache sprechen. Mir gefallen einige Songs sehr gut, auch von den 6 neuen Songs sind ein paar echt toll geraten. Alles in allem ein Top für diese Best-of. Erstens mal eine echt tolle Idee, ein paar ihrer Hits neu aufzunehmen und dann auf Mini-Schweiz, Mini-Heimat zu packen. Auch sonst ist Beatrice Egli, so neben Helene Fischer, nach wie vor die einzige Schlagerkünstlerin, die mir dieses Genre schmackhaft machen kann. Und auch hier sprüht die Musik nur so vor Sympathie. Hoffentlich Platz 1 in der CH, würde es ihr wünschen. Einziges Manko wäre eventuell, dass die Auswahl an neu aufgenommener Hits hätte besser ausfallen können. Nichtsdestotrotz wird die Gesamtbewertung gerne aufgerundet.

Ja, die gute Beatrice Egli. So, wir kommen zu den Engeln. Das heißt, wir kommen zu Blutengel, denn Blutengel hat eine neue Single rausgebracht und die heißt Schwarzer Engel. Genau so ist es.

Tja, neue Single von Blutengel. Und dann habe ich noch die Gruppe Shafter Sevens. Oder ich habe das mal gehört oder auf Pro 7 mal gesehen. Geweint vor Glück heißt der

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1: So, wer es noch nicht mitbekommen hatte, Dua Lipa hat geheiratet und das hören wir gleich.
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1: Popstar Dua Lipa und ihr Freund Callum Turner haben sich laut britischen Medienberichten schon in London das Ja-Wort gegeben. Wie die Zeitung The Sun berichtete, sollen die 30-jährige Sängerin und der 36-jährige Schauspieler in einer kleinen Zeremonie mit engen Freunden und Familie in der Old Marylebone Town Hall geheiratet haben. Auf Bildern der Zeitung, die das Paar am Tag der Trauung zeigen sollen, trägt Dua Lipa einen weißen Hut, einen Blazer, Kleid und High Heels, während Turner fantastische Tierwesen im dunklen Anzug, blauen Hemd und mit Krawatte zu sehen ist. Die beiden sind seit Januar 2024 ein Paar. Im vergangenen Sommer hatte die Musikerin Don't Start Now, Houdini, in einem Interview mit der britischen Vogue die Verlobung bestätigt.

Ja, jeden Tag mit dir, Fantasy war das. Und viele Hörer haben in den letzten Wochen wieder geschrieben und gemacht und getan sozusagen und Wünsche geäußert. Und öfters war dieser Wunsch hier bei den Hörern dabei. Christian Anders und in Chicago.

So, 19.31 Sekunden. Wir kommen zu Helene Fischer. Ein kurzer Hinweis auf Open Air Festivals, Monat Juni 2026. Es wird Pop- und Schlagerfestival im Stadionformat für Helene Fischer. Am 10. Juni 2026 in Dresden und am 13. Juni 2026 Berlin. Im Rudolf-Habig-Stadion Dresden und dem Olympiastadion in Berlin. Zum 20-jährigen Jubiläum startet Helene Fischer ihre 360-Grad-Stadion-Tour. Ein Open-Air-Spektakel mit zentraler Bühne und Laufstegen über das gesamte Spielfeld. So, dann kommen wir zu einigen Songs aus den Niederlanden, denn da gibt es auch wunderschöne Musik und tolle Sänger. Zum Beispiel Schutzengel Florian Silbereisen mit dem Holländer Marco Schütmecker.

0: Ja, Marco Schuttmecker war das. Ich habe gleich noch was für euch. Gerald Goling mit dem Unchained Melody. Vorher habe ich noch eine kleine Geschichte über Jennifer Rush für euch, denn sie hat Deutsch gelernt. Damals als kleines Kind, ja, mit dem Sandmännchen.
1: Mit dem Sandmännchen Deutsch lernen. Der US-Popsängerin Jennifer Rush, Destiny, Ring of Ice, half das Fernsehen beim Erlernen der deutschen Sprache. Eine Sendung sei ihr besonders in Erinnerung. Das Sandmännchen erzählte die 65-Jährige in einem Gespräch. Weil ihr Vater als Opernsänger eine Anstellung in Deutschland erhielt, zog die Familie von New York nach Flensburg, als sie noch ein Kind war. Das war ein Schock, erinnert sie sich, zumal sie damals kein Deutsch gesprochen habe. Das habe sie dann mit Hilfe des Fernsehers gelernt, sagt Rush. In den 1980er Jahren stieg Rush, die eigentlich Heidi Stern heißt, zur Pop-Ikone auf. Mit ihrer Liebesballade »The Power of Love« stürmte sie in vielen Ländern an die Spitze der Charts. Das Lied wurde zu einer Hymne der 80er und von etlichen anderen Künstlern kopiert. Seit rund 15 Jahren ist es still um sie geworden. Ihr letztes Album, Now is the Hour, hat Rush 2010 veröffentlicht. Sie wolle wieder Musik machen, sagte sie, aber nähere Angaben dazu machte sie allerdings nicht.

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1: So, dann kommen wir zu Hüttenbaum und da gibt's nämlich Nachwuchs. Das ist meine nächste News für euch. Nachwuchs bei Stefanie Kloß, Band Silbermond, Sängerin erneut Mutter geworden. Bei der Band Silbermond gibt es wieder Nachwuchs. Sängerin Stefanie Kloß hat ihr zweites Kind zur Welt gebracht. Bauch leer, Kinderzimmer voll, teilte die Band Symphonie, das Beste, auf Instagram mit. Voller Dankbarkeit und Glück möchten wir euch wissen lassen, dass unser Sohn nach seiner Cousine nun ein kleines Brüderchen bekommen hat. Zu der Nachricht auf dem Instagram-Kanal der Band wurde ein Foto gepostet, auf dem Schuhe in unterschiedlichen Größen im Kreis stehen. Etliche Nutzerinnen und Nutzer gratulierten zur Geburt. Die Band hatte die Schwangerschaft im April öffentlich gemacht. Sängerin Kloß war auf einem Foto mit einem leeren Glas und ihrem gerundeten Bauch zu sehen. Glas leer, Bauch voll, teilte die Band zu dem Bild mit. Mit Gitarrist Thomas Stolle hatte Kloß 2018 bereits einen Sohn bekommen. Die Band Silbermond, die aus dem sächsischen Bautzen stammt, feiert im nächsten Jahr ihr 25-jähriges Bandjubiläum. Die Gruppe besteht aus Sängerin Stefanie Kloß, Bassist Johannes Stolle, Gitarrist Thomas Stolle und Schlagzeuger Andreas Nowak.

0: Lonely Nights and Fading Lights, Backstreet Boys.
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0: Jetzt habe ich ja eine Sängerin für euch, die heißt Nikki und kommt mit ihrem Song You'll Be In My Heart zu

0: Zu den nächsten News behandelt die Band Metallica, die einen Riesenrekord im Berliner Olympiastadion aufgestellt hat. Metallica mit Rekordkonzert. Metallica schreibt in Berlin mit 94.000 Besuchern Geschichte, die US-Metalband. Metallica hat mit ihrem Konzert im Berliner Olympiastadion Geschichte geschrieben. 94.000 Zuschauerinnen und Zuschauer besuchten das Konzert am Samstagabend, wie das Stadion auf Instagram mitteilte. Die Band spricht von einem Rekord und der größten Show, die es jemals im Olympiastadion gegeben habe. Zum Vergleich, bei einem Fußballspiel gibt es in dem Stadion für rund 73.806 IG Menschen Platz. Möglich wurde das durch die Bühnenanordnung. Anders als bei anderen Konzerten im Olympiastadion stand die Bühne nicht am Marathontor, sondern mittig. Somit konnten alle Tribünenplätze genutzt werden. Die Bühne war als Ring angeordnet. Fans, die viel Geld für Karten in der Mitte bezahlt hatten, kamen bei etwas Glück auch in den Genuss, die Musiker abzuklatschen.
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ich weiß noch, vor 40 Jahren, da gab es ihn, der jetzt kommt auch schon, Wolfgang Petri, mit seiner neuen Single. Es ist leichter gesagt als getan.

So, ihr Lieben, meine letzte News, die kommt von Nina. Nina musste letzte Woche ihr Konzert in Braunschweig absagen und jetzt hat sie den Hörern und den Fans gesagt, sie kommt wieder. Das Konzert wird natürlich stattfinden in Braunschweig. Nach Unwetterabsage. Nena holt Konzert am Einheitstag. Nach einer Stunde vor Beginn hat der Veranstalter ein Konzert der Sängerin abgesagt. Was der Grund war und welche Möglichkeiten Fans nun haben. Auftritt in Braunschweig. Das wegen Unwetters abgesagte Konzert von Nena in Braunschweig wird am Tag der Deutschen Einheit nachgeholt. Die 66 Jahre alte Sängerin wird am 3. Oktober in der Volkswagenhalle auftreten, wie die Veranstalter mitteilten. Tickets für das Konzert vom Donnerstagabend behalten ihre Gültigkeit. Wer nicht zum Ersatztermin kommen kann, könne seine Karte bei der Vorverkaufsstelle zurückgeben. Eine Stunde vor dem geplanten Beginn des Konzerts am Donnerstag hatte der Veranstalter Undercover die Gäste aufgefordert, den Lokpark zu verlassen. Grund war eine amtliche Warnung des Deutschen Wetterdienstes vor starkem Gewitter und Sturmböen. Zum Zeitpunkt der Absage waren schon einige hundert Fans auf dem Gelände gewesen. Die Evakuierung lief ruhig ab, sodass das Gelände bereits nach wenigen Minuten geräumt war, hieß es. Die Open-Air-Show war mit rund 2500 Tickets ausverkauft. Erst am vergangenen Freitag musste an der gleichen Spielstätte ein Konzert der Band Sportfreunde Stiller wegen eines Unwetters abgebrochen werden. So, dann kommen wir jetzt noch zu Roxette. Ich habe mal wieder in meinen Playlisten gewühlt und ein älterer Titel rausgeholt. Sleeping Single. Hier ist Roxette für euch.

So ihr Lieben, einen tollen Song habe ich noch von Einar. Das Buch des Jahres, The Book of Years. Und danach werde ich mich dann mit Roland Kaiser von euch verabschieden.

So, meine Zeit geht zu Ende. Und werde mich jetzt von euch verabschieden, möchte mich aber vorher bei allen Hörern bedanken. Schön, dass ihr dabei wart bei diesen 2 Stunden beim Rendezvous mit Klaus. Und ich sage einfach mit Roland Kaiser bis zum nächsten Mal. Schönen Sonntag, kommt gut in die neue Woche. Bis dahin, bye bye und Servus.

0: Hier bin ich wieder. 20 Uhr haben wir vorbei. Ja, alle 14 Tage hier. Das deutsche Zeug kriegt ihr hier 2 Stunden auf die Ohren. Ich guck mal, was es auch so ein bisschen was Neueres gibt. Wir holen auch was Altes raus. Und wir fangen erstmal mit Chaoten wie wir an. Genau, und auch das gute Laune-Radio natürlich. Wir legen los. Herzlich willkommen.
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Das waren die ersten zwei Songs und wir kommen jetzt erstmal ein bisschen etwas ruhiger. Wir wollen ja auch keinen Dauerlauf machen hier. Ihr wisst ja, ne, manchmal kann man das auch anderen Leuten überlassen. Genau, wie im Tennis und so weiter und so fort. Ja, wer vielleicht ein bisschen sportlich heute sich angetan hat oder auch vielleicht ein bisschen Fernsehen geguckt hat oder Streamingdienste, irgendwas in der Art. Auf jeden Fall gab es heute auch reichlich viel, viel Sport, glaube ich. Selbst auch letzte Woche gab es viel Sport. Habe ich, ja, nicht ganz live gesehen, aber ich habe es zumindest mal übers Fernsehen mitgekriegt. Der GP-Morgenlauf in Frankfurt, das ist ein Lauf, der gesponsert wird für Firmen, die sich da anmelden und die dürfen da mitlaufen. Ja, so ist das. Aber wenn ich da mitlaufe, ich komme ja noch nicht mal am Ziel an. Also ich bleibe ja bestimmt schon vielleicht nach den ersten 100 Metern vielleicht schon hängen und die Zunge hängt dann aber hier draußen. Wer weiß, wie das so ist. Ab kommenden Donnerstag, da muss dann natürlich das Runde in das Eckige, ne? Und da geht nämlich dann die Fußball-Weltmeisterschaft los. Naja gut, aber bis dahin tanzen wir mit Caro Best, ne? Wir tanzen durch die Nacht.

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Ach ja, wenn man immer so schnell beschäftigt ist mit allem im anderen Zeug, dann kommt man ja zu gar nichts mehr. Ja, es gibt sogar auch große Liebe im Remix. Ja, habt ihr richtig gehört. Und nochmals Kapitel 1 mit Charlene, gleich hier im Anschluss. Und vorher erstmal DJ Herzbeat mit Michelle.

0: Kapitel 1. Ich bin gespannt, wann Kapitel 2 kommt. Genau, wir schauen mal auf die kommenden Tage. Da geht's los. Genau, mit dem ganzen Fußballkram. Megamäßig wird es auf jeden Fall. Mehr Spiele, mehr Mannschaften. Ja, alles Weitere erfahrt ihr immer samstags zwischen 15 und 18 Uhr. Ja, das Runde muss ins Eckige. Dürft ihr nicht vergessen, könnt ihr immer einschalten. Ihr seid immer auf dem Laufenden. Tante Käthe habe ich hier jetzt. Featuring Frauenteam. Genau, ganz passend. Deutschlandchor hier und jetzt. WM 2026, der Partymix.
1: Wie klingt Fußball?

0: Gespensterstadt, Christian Anders, genau. Haben wir mal gespielt und ja, ihr werdet es kaum glauben, sie hat demnächst eine Show und ein Teil vom Illertal, der, ja, der macht sich bald auf die Reise, wie er es mir erzählt hat. Am 13. Juni ist es natürlich soweit und zwar nämlich vom Süden in den Norden hoch in Neustadt in Holstein die nächste Veranstaltung mit Sabine, mit Steffi, mit Sabine, wie komme ich jetzt drauf? Genau, ich schreibe ja gerade mit Sabine. Steffi Feester natürlich, die habe ich im Interview ja vor kurzem getroffen und sie hat natürlich auch ein bisschen was erzählt. Also macht euch nichts draus. Genau, hier gibt es nur Fehler, was denn sonst? That's live. Ne, also der 13.06., genau, da ist die Show. Wo ist die denn, die Show mit Steffi?
1: Die Show ist in Neustadt in Holstein und ja, also wir haben uns auch den Ort rausgesucht, weil ich als Nordlicht habe ja eine besondere Verbindung zum Norden, zur Ostsee und ja, da fand ich ganz schön, dass das dort geklappt hat.
0: Dann hast du ja eine neue Tour, nehme ich mal an, weil neue Tour steht drinnen, die Magie der Musik. Was,

0: ja, Musik ist auch, ja, Therapie. Genau, und deswegen, ja, deswegen haben wir gedacht, wir nennen das Konzert die Magie der Musik.
1: Natürlich, Sascha wird durch den Abend führen an dem 13.06., glaube ich, ist das, ne?
0: Ja, genau.
1: Genau, kannst du, darfst du auch schon ein bisschen was drüber erzählen?
0: Also ich werde auf jeden Fall einige Lieder aus meinem Album Musik live singen. Das Album gibt es bisher nur als CD-Album, aber es ist auch eine digitale Veröffentlichung geplant. Und ansonsten gibt es noch ein paar Überraschungsmomente an dem Tag.
1: Ich denke mal auch was für Kinder, oder? Wirst du was für Kinder dabei haben?
0: An diesem Tag eher nicht. Also da geht es wirklich sage ich mal, um Steffi Fester als Künstlerin. Und die Kinderveranstaltung, die jetzt, ja, die zeichnen wir ja gesondert aus sozusagen. Ja, da mache ich dann auch ein anderes Programm, ja.
1: Seit wir ja telefoniert haben, so ein kleines Update rückwirkend, ja, wie verlief es eigentlich von letztem Jahr, glaube ich, bis heute? Wie geht's dir damit?
0: Ja, mir geht es soweit eigentlich gut. Die Musikbranche hat sich ja sehr stark verändert und ich schaue selber auch mit meinem Team, sag ich mal, dass wir uns weiterentwickeln, uns ein bisschen anpassen und ja, aber trotzdem noch, sag ich mal, wir selbst bleiben und ja, die Musik wird ja auch immer schnelllebiger durch das Streaming und so und ja, und da wollen wir ein bisschen entgegenwirken. Wir wollen halt eigentlich wieder zurück zu den Wurzeln. Das ist eigentlich wirklich so das Hauptanliegen. Und deswegen, ja, mache ich jetzt auch am 13.06., sage ich mal, mein eigenes Konzert, wo es wirklich heißt Back to the Roots, also zurück zu den Wurzeln.
1: Gibt es noch Karten, dass man hinkommen kann?
0: Ja, es gibt Karten. Also den Link findet man auf meiner Homepage beziehungsweise auf Social Media. Zu Event-Team und ja, und vor Ort gibt es auch noch Karten dann.
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1: Nochmal schönen Dank an die Steffi Fester und viel Glück. Und alles Gute weiterhin.
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1: Natürlich an unseren Sascha ebenfalls. Dem geht die Pumpe wahrscheinlich ab morgen.

0: Ja, nicht nur das alles auf Start. Da gibt es natürlich auch noch viel mehr, nämlich das Paradies in deinen Augen. Ja, man muss erstmal in die Augen schauen, damit man da hinkommt, ne? Das Paradies in deinen Augen. Das sind Texte. Also ich muss schon sagen, die Künstler, Produzenten und so weiter, die sich immer wieder was Neues einfallen lassen, Hut ab echt, was die für Arbeit leisten.
1: Das war

Ganz passend, ja, mit Deutsch pur, ja, das hört sich immer so ein bisschen schrecklich an, ne? Aber natürlich auch gerne meine oder eure Lieblingslieder, gibt es natürlich auch Bemusterungen, die hier ja eigentlich wöchentlich hier reinschneiden. Und daraus, ja, hört ihr teilweise auch mal ein bisschen was Neueres. Und das, was noch nicht angekündigt ist, das dauert eben halt noch ein bisschen. Ist einfach mal so. Ja, manche Produktionen sind ja schon fertig, aber manchmal kommen sie doch auch erst im Herbst raus, werden sie doch da erst veröffentlicht. Naja, gut, muss jeder selber wissen. So, ja, es hat ja noch ein bisschen mehr damit zu tun, klar. Vorankündigung, Werbung und so weiter. Aber dennoch, wenn ihr natürlich ein Künstler da draußen seid, ihr habt jetzt gerade euer Radio an und ihr hört mich gerade, dann habt ihr natürlich bei mir auch eine Möglichkeit, ja, ins Radio zu kommen. Also, nicht zögern, nicht überlegen. Natürlich checkffm.de ist meine Seite zum Kontaktaufnahme. Und wenn ihr natürlich dann noch ins Interview wollt, naja, dann habt ihr schon den zweiten Schritt, den ihr machen müsst. Ja, dann schreibt mir doch einfach eine Mail. Das findet ihr natürlich auch auf der Seite. Ansonsten hören tut ihr mich in den ganzen Lieblingsradios, die es gibt. Genau, da wo ich zur Verfügung stehe und da wo ich jetzt gerade an die Endgeräte rede, ach, da kann man ja reden, ja, stimmt ja, da ist ja was. Ich habe ein bisschen Retro gleich mitgebracht von Marianne Rosenberg. Marlene, kennt ihr doch bestimmt noch, ne? Genau, gibt's gleich und jetzt erst einmal Xanadu.

0: Da habe ich ja wieder was Schreckliches, ne? Das kann doch gar nicht sein. Ich weiß nicht, wo das herkommt. Ich habe sie doch gar nicht bearbeitet. Ja, so ist es aber nicht anders da. Schrecklich, schrecklich, wenn hier irgendwas nicht passt. Komisch.
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Ja, mit Wolkenfrei hat's angefangen damals. Genau, du bist meine Insel. Ha? Vanessa Mai, genau so ist es. Und Stereo Act hat natürlich jetzt auch mal gemixt. Ich hoffe, dass jetzt alles funktioniert hier, Mensch.

Der gehört nicht mehr zur Retro-Abteilung. Nein, der nächste, könnte man sagen, Abteilung Retro. Hier ist Schlagerfeier für euch. Und Wunder gibt's nicht. Nein, würde ich schon mal so sagen.

die nächste aktuelle Single kommt von Lou Hoffner. Die habe ich wieder bemustert bekommen, die nächste neue Single von ihr. Und die gibt es jetzt hier auf die Ohren. Genau, Glaspaläste.

Auch ein schöner Song, ne? Wenn es Sommer wird. Ja, jetzt scheint ja keine Sonne mehr, jetzt wird es ja dunkel draußen. Naja, aber 20.000 Meilen haben wir dabei jetzt.

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Steven Lloyd. Genau, mit den habe ich schon mal getroffen live, ja. Ja, das war auch Zufall. Nämlich bei Heintje damals, genau, in Belgien. Und ja, so ist es. Er macht Musik, er macht auch Radio mittlerweile irgendwann mal seit ein paar Jahren. Steven Lloyd, kann man sich ruhig merken, er hat so eine bekannte Stimme hier, ne? Eine Wiedererkennung, finde ich irgendwie. Genau, wenn ihr auch aktiv dabei sein möchtet, gerne hier in der Sendung oder in anderen Sendungen, dann könnt ihr mich natürlich auch kontaktieren per WhatsApp 0151 54273173. Und wenn ihr auch was loswerden wollt, könnt ihr das ebenfalls gerne tun. Die nächste aktuelle Single kommt gleich von Laura Wilde und Sommerfeeling.

Sommerfeeling, Laura Wildern. Ja, ein schöner Song. Und Elvira Fischer habe ich jetzt hier gleich hinten dran. Und zwar nämlich, tu es einfach nochmal. Ja, mache ich doch.

Chica Dujamont mit Jennifer Rust. Ein schöner Song, der vor ein paar Jahren produziert worden ist. Schade, dass man ihn eigentlich fast gar nicht hört. Ja. Und auch die nächste Dame, die war ja vor kurzem öfters mal schon wieder zu entdecken, natürlich. Ja, wir wissen ja, ESC und so weiter und so fort. Na? Die Maybrit, genau. Damals hat sie mit ihrem aktuellen Song damals Unsere Flügel fangen Feuer angefangen. Das war nach DSDS, nachdem sie ja frühzeitig schon raus ist. Aber dennoch hat sie was gelernt dabei. Genau. Und hier ist nochmal ihr Song. Unsere Flügel fangen Feuer.

Ja, der ist eigentlich da, kann man schon sagen, ne? Ja, Sommer 26, kann doch immer wieder was Tolles sein. Ja, ich freue mich schon, wenn es wieder wärmer wird. Ja, wir kommen zurück zur Musik natürlich. Ein Kuss in Paris, wie sieht es denn damit aus? Wer war schon in Paris? Hände hoch? Ja, okay, sehe ich nicht. Ja, okay, das war ein Witz. Auf jeden Fall, wer schon mal in Paris gewesen ist und hat sich geküsst, also den Partner jeweils, naja, da hat schon ein Erlebnis, glaube ich. So wie auch Maite Kelly, die aktuelle Single jetzt hier. Und ganz dünnes Eis gibt's vorher.

Ein Kuss in Paris. Genau, Maite Kelly. Genau, zwei Songs habe ich noch. Darunter ist auch mein Rausschmeißer dabei. Der kommt nämlich als letztes Estefania mit Schlussstrich. Zack. Dann ist diese Sendung wieder schon wieder fertig heute. Ja, Deutsch pur oder Wir lieben Musik, das passt natürlich wie die Faust aufs Auge. Und ja, wer als nächstes mit im Programm ist, werden wir sehen. Auf jeden Fall in 14 Tagen hören wir uns wieder, wenn ihr Lust habt. Ansonsten, ja, freut euch in eurem Lieblingsradio. Ich wünsche euch eine schöne Zeit, bis zum nächsten Mal und einen guten Start in die neue, ja, wieder lange Woche. Ach, darf man gar nicht drüber nachdenken. Ich wünsche euch was. Anna Maria habe ich jetzt hier für euch. Genau. Herz an, Welt aus und danach Schlussstrich.

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1: 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Morgen bereits wieder Montag. Und wenn du im richtigen Bundesland lebst, sei es in Bayern, Baden-Württemberg, Hessen, Nordrhein-Westfalen, Rheinland-Pfalz oder aber dem Saarland, dann hast du wahrscheinlich ein richtig langes Wochenende hinter dir. Ich sag nur Stichwort, Achtung, Brückentag.

0: Dankeschön.
1: Na, hast du dich gerade gefragt, was hier eigentlich hinter den Kulissen passiert? Dann gib es jetzt mal einen kleinen Blick ins Maschinenzimmer deiner Lovetime. Heute kommen nämlich die Freunde gepflegter Live-Musik voll auf ihre Kosten. Und nein, Herr Victor greift dabei nicht plötzlich zur Gitarre und stimmt am Lagerfeuer Kumbaya an. Obwohl das Bild irgendwie so einen gewissen Charme hätte. Stattdessen trommelt er gelegentlich wie wild auf dem Moderatorenpult herum. Das hört zum Glück niemand, denn während der kuscheligen Lovetime-Musik sind die Mikrofone meistens dicht. Und damit der Victor nicht vergisst, das Mikro nach der Moderation wieder auszuschalten, gibt es hier eine ganz ausgeklügelte Hightech-Lösung. Hightech-Lösung auch schön. Leuchtet das Licht rot, ist das Mikro offen. Leuchtet es grün, ist es zu. Also quasi Ampelsystem für Radiomenschen. Ganz einfach für alle, die schon immer wissen wollten, wie so ein Sendeplatz eigentlich funktioniert. Heute gibt es bei uns Live-Version bekannter Songs. Nur Live-Version, nicht die geschniegelt polierten Studio-Varianten, sondern die Fassung, die auf der Bühne entstehen. Oft ein bisschen rauer, manchmal überraschend anders und meistens ein gutes Stückchen länger. Gerade eben war Frauenpower angesagt. Shakira, 1,57 Meter geballte Energie aus Kolumbien. Die Pop-Ikone steht kurz vor ihrem großen Auftritt bei der Eröffnung der Fußball-Weltmeisterschaft am 11. Juni, und zwar in Mexiko-Stadt. Dort wird sie erstmals den offiziellen Turniersong live präsentieren. Außerdem eben zu Gehör gebracht Rosenstolz, verbunden mit der Erinnerung an die unverwechselbare Stimme von Anna R., deren Tod viele Fans tief bewegt hat. Jetzt wechseln wir von den starken Frauenstimmen zu den Herren der Schöpfung. Da wäre zum Beispiel Simply Red und dann einer, der Musikgeschichte geschrieben hat, Lionel Richie. Angefangen hat alles in den 1960ern bei den Commodores als Sänger und Saxophonist. 1982 startete er solo durch und der Rest, der ist Popgeschichte. Über 100 Millionen verkaufte Tonträger sprechen eine ziemlich deutliche Sprache. Für dich jetzt ein echter Klassiker zum Mitsummen, Mitsingen oder einfach nur genießen. Lionel Richie, All Night Long.

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1: Musik zum Dahinschmelzen, Mick Hucknall und seine Jungs von Simply Red, wobei man bei dieser Stimme natürlich nie ganz sicher ist, ob ein Sänger am Mikrofon steht oder ob jemand versehentlich flüssigen Karamell in die Lautsprecher gegossen hat. Und was auch immer du gerade machst, der Kalender behauptet steif und fest, es ist Sommer, auch wenn das Wetter gelegentlich aussieht, als hätte es davon noch nichts mitbekommen. Sommer bedeutet aber natürlich auch Eiszeit. Nein, keine Sorge, Herr Victor hat nicht vor, die Heizung im Studio abzuschalten. Es geht um Speiseeis am Stiel, im Becher oder aber in der Waffel. Ein Thema, das wir in Stunde 2 wissenschaftlich fundiert und mit der nötigen Ernsthaftigkeit behandeln werden. Also ungefähr so ernst, wie man über 3 Kugeln Stracciatella sprechen kann. Vorher machen wir weiter mit Musik für Menschen, die beim Blick in den Sonnenuntergang sofort einen romantischen Filmtrailer im Kopf haben. Die Bee Gees, sie sind bei uns am Start. Die legendären Gebrüder Gibb, Robin, Maurice und Barry, sie haben einen Sound geschaffen, den man nach wenigen Sekunden erkennt und anschließend den ganzen Tag nicht mehr aus dem Kopf bekommt. Hier sind die Bee Gees mit einer der schönsten Liebesballaden überhaupt. How deep is your love?

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1: Brian Ferry, Slave to Love. Brian Ferry, der Mann, der vermutlich selbst dann noch elegant aussieht, wenn er morgens die Zeitung aus dem Briefkasten holt. Der ehemalige Frontmann von Roxy Music. Er gilt seit Jahrzehnten als Inbegriff britischer Coolness. Seine Musik, sie klingt nach stilvollen Cocktailbars, maßgeschneiderten Anzügen und einer Zeit, in der man Liebesbriefe noch mit dem Füller geschrieben hat. Und dazu gibt es nun Musik von Pink, die Frau, die wahrscheinlich schon als Kind jede Regel hinterfragt hat. Laut, direkt, voller Energie und gleichzeitig eine Künstlerin, die mit ihren Songs immer wieder zeigt, wie viel Herz und Gefühl hinter der starken Fassade steckt. Kaum jemand verbindet Power und Verletzlichkeit so überzeugend wie sie. Brian Ferry, er steht für die elegante Verführung, Pink für die ehrliche Emotion. Der eine trägt den Smoking, die andere springt lieber vom Hallendach. Beide aber beherrschen ohne Frage die Kunst, Menschen mit ihrer Musik zu berühren. Jetzt berührt uns Pink. Cover me in Sunshine.

Pink, Cover Me in Sunshine, heute in deiner Lieblingsradiosendung am Sonntagabend, nur Live-Klänge. Wir machen garantiert keine halben Sachen, wenn der Herr Viktor sagt nur live, dann ist das auch so. Freuen darfst du dich nun auf Rod Stewart, seit gefühlt 100 Jahren im Showgeschäft und immer dieselbe Frisur. Er hat nun von seinem Karriereende gesprochen. Er hat angedeutet, seine Karriere nach einer geplanten Großbritannien-Tour im kommenden Jahr möglicherweise zu beenden. Man darf gespannt sein. Wir haben ihn hier. Rod Stewart, Have I Told You Lately?

0: Brian Adams an der Wandergitarre, Summer of 69.
1: Also, ich kann nichts verbinden mit diesem Song, weil ich mag die Titel von diesem Sänger nicht. Es tut mir leid, dass ich das sagen muss, aber das ist nicht meins, ganz ehrlich gesagt. Deswegen kann ich eigentlich dazu nichts sagen.
0: Na dann, schön, dass wir darüber gesprochen haben. Live-Versionen haben es oft an sich, dass sie besonders lang sind. Ich denke zum Beispiel an Prince, Purple Rain. Davon gibt es Versionen, die nahezu 20 Minuten andauern. Springsteen's The River. Oder aber dieser Song hier, Led Zeppelin, Stairway to Heaven.

Hat der Herr Victor doch gesagt. Extra lang Led Zeppelin. Zum Thema lang, deine Lifetime, die ist auch lang, dauert immer 2 Stunden. So auch heute, deshalb hören wir uns gleich wieder in Stunde 2 nach Bob Dylan. Like a Rolling Stone. Bis gleich.

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1: Feines Radio am Sonntagabend. Man möchte fast sagen, das Beste, es kommt zum Schluss, ganz klar. Morgen bereits wieder Montag. Und wenn du im richtigen Bundesland lebst, sei es in Bayern, Baden-Württemberg, Hessen, Nordrhein-Westfalen, Rheinland-Pfalz oder aber dem Saarland, dann hast du wahrscheinlich ein richtig langes Wochenende hinter dir. Ich sag nur Stichwort, Achtung, Brückentag.

0: Dankeschön.
1: Na, hast du dich gerade gefragt, was hier eigentlich hinter den Kulissen passiert? Dann gib es jetzt mal einen kleinen Blick ins Maschinenzimmer deiner Lovetime. Heute kommen nämlich die Freunde gepflegter Live-Musik voll auf ihre Kosten. Und nein, Herr Victor greift dabei nicht plötzlich zur Gitarre und stimmt am Lagerfeuer Kumbaya an. Obwohl das Bild irgendwie so einen gewissen Charme hätte. Stattdessen trommelt er gelegentlich wie wild auf dem Moderatorenpult herum. Das hört zum Glück niemand, denn während der kuscheligen Lovetime-Musik sind die Mikrofone meistens dicht. Und damit der Victor nicht vergisst, das Mikro nach der Moderation wieder auszuschalten, gibt es hier eine ganz ausgeklügelte Hightech-Lösung. Hightech-Lösung auch schön. Leuchtet das Licht rot, ist das Mikro offen. Leuchtet es grün, ist es zu. Also quasi Ampelsystem für Radiomenschen. Ganz einfach für alle, die schon immer wissen wollten, wie so ein Sendeplatz eigentlich funktioniert. Heute gibt es bei uns Live-Versionen bekannter Songs. Nur Live-Versionen, nicht die geschniegelt polierten Studio-Varianten, sondern die Fassungen, die auf der Bühne entstehen. Oft ein bisschen rauer, manchmal überraschend anders und meistens ein gutes Stückchen länger. Gerade eben war Frauenpower angesagt. Shakira, 1,57 Meter geballte Energie aus Kolumbien. Die Pop-Ikone steht kurz vor ihrem großen Auftritt bei der Eröffnung der Fußball-Weltmeisterschaft am 11. Juni, und zwar in Mexiko-Stadt. Dort wird sie erstmals den offiziellen Turniersong live präsentieren. Außerdem eben zu Gehör gebracht Rosenstolz, verbunden mit der Erinnerung an die unverwechselbare Stimme von Anna R., deren Tod viele Fans tief bewegt hat. Jetzt wechseln wir von den starken Frauenstimmen zu den Herren der Schöpfung. Da wäre zum Beispiel Simply Red und dann einer, der Musikgeschichte geschrieben hat, Lionel Richie. Angefangen hat alles in den 1960ern bei den Commodores als Sänger und Saxophonist. 1982 startete er solo durch und der Rest, der ist Popgeschichte. Über 100 Millionen verkaufte Tonträger sprechen eine ziemlich deutliche Sprache. Für dich jetzt ein echter Klassiker zum Mitsummen, Mitsingen oder einfach nur genießen. Lionel Richie, All Night Long.

Musik zum Dahinschmelzen, Mick Hucknall und seine Jungs von Simply Red, wobei man bei dieser Stimme natürlich nie ganz sicher ist, ob ein Sänger am Mikrofon steht oder ob jemand versehentlich flüssigen Karamell in die Lautsprecher gegossen hat. Und was auch immer du gerade machst, der Kalender behauptet steif und fest, es ist Sommer, auch wenn das Wetter gelegentlich aussieht, als hätte es davon noch nichts mitbekommen. Sommer bedeutet aber natürlich auch Eiszeit. Nein, keine Sorge, Herr Victor hat nicht vor, die Heizung im Studio abzuschalten. Es geht um Speiseeis am Stiel, im Becher oder aber in der Waffel. Ein Thema, das wir in Stunde 2 wissenschaftlich fundiert und mit der nötigen Ernsthaftigkeit behandeln werden. Also ungefähr so ernst, wie man über 3 Kugeln Stracciatella sprechen kann. Vorher machen wir weiter mit Musik für Menschen, die beim Blick in den Sonnenuntergang sofort einen romantischen Filmtrailer im Kopf haben. Die Bee Gees, sie sind bei uns am Start. Die legendären Gebrüder Gibb, Robin, Maurice und Barry, sie haben einen Sound geschaffen, den man nach wenigen Sekunden erkennt und anschließend den ganzen Tag nicht mehr aus dem Kopf bekommt. Hier sind die Bee Gees mit einer der schönsten Liebesballaden überhaupt. How deep is your love?

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1: Brian Ferry, Slave to Love. Brian Ferry, der Mann, der vermutlich selbst dann noch elegant aussieht, wenn er morgens die Zeitung aus dem Briefkasten holt. Der ehemalige Frontmann von Roxy Music. Er gilt seit Jahrzehnten als Inbegriff britischer Coolness. Seine Musik, sie klingt nach stilvollen Cocktailbars, maßgeschneiderten Anzügen und einer Zeit, in der man Liebesbriefe noch mit dem Füller geschrieben hat. Und dazu gibt es nun Musik von Pink, die Frau, die wahrscheinlich schon als Kind jede Regel hinterfragt hat. Laut, direkt, voller Energie und gleichzeitig eine Künstlerin, die mit ihren Songs immer wieder zeigt, wie viel Herz und Gefühl hinter der starken Fassade steckt. Kaum jemand verbindet Power und Verletzlichkeit so überzeugend wie sie. Brian Ferry, er steht für die elegante Verführung, Pink für die ehrliche Emotion, der eine trägt den Smoking, die andere springt lieber vom Hallendach. Beide aber beherrschen ohne Frage die Kunst, Menschen mit ihrer Musik zu berühren. Jetzt berührt uns Pink. Cover Me in Sunshine.

Pink, Cover Me in Sunshine, heute in deiner Lieblingsradiosendung am Sonntagabend, nur Live-Klänge. Wir machen garantiert keine halben Sachen. Wenn der Herr Viktor sagt nur live, dann ist das auch so. Freuen darfst du dich nun auf Rod Stewart, seit gefühlt 100 Jahren im Showgeschäft und immer dieselbe Frisur. Er hat nun von seinem Karriereende gesprochen. Er hat angedeutet, seine Karriere nach einer geplanten Großbritannien-Tour im kommenden Jahr möglicherweise zu beenden. Man darf gespannt sein. Wir haben ihn hier. Rod Stewart, Have I Told You Lately?

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0: Bryan Adams an der Wandergitarre, Summer of 69.
1: Also, ich kann nichts verbinden mit diesem Song, weil ich mag die Titel von diesem Sänger nicht. Es tut mir leid, dass ich das sagen muss, aber das ist nicht meins, ganz ehrlich gesagt. Deswegen kann ich eigentlich dazu nichts sagen.
0: Na dann, schön, dass wir darüber gesprochen haben. Live-Versionen haben es oft an sich, dass sie besonders lang sind. Ich denke zum Beispiel an Prince, Purple Rain. Davon gibt es Versionen, die nahezu 20 Minuten andauern. Springsteen's The River oder aber dieser Song hier, Led Zeppelin, Stairway to Heaven.

0: Jeff Christian.
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2: Willkommen zu unserer zweiten Stunde Love Time, heute am 7. Juni. Schön, dass du immer noch da bist.

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